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Das Wetter für morgen, Mitteweg, den 29. Juli. An Anfang von Dach ist das wulkig, donner aber meistendeels freundlich mit Sonnenschein. Hier und dort giftet lockere Wolken. Das war deutlich warmer mit Höchstwerten von Städten wie 27 Grad ob Sylt bis 31 Grad in Mölln. Meistendeels weit in schwachen Wind und meist südlichen bis südöstlichen Richten. Die wieder ein Wetterutsichten. An Donnerstag meist längere Sonnenschein, dabei Quellwolken. Schur und Gewitter sind möglich. Entland teilweise hohe Warmslast. Höchstwerten von Nordwest nach Südost 25 bis 35 Grad und schwacken mit mortigen Wind und südöstliche Richt. Bis Tonabend dreht der Wind ob südwestliche Richt.

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So, seid willkommen zu einer neuen Ausgabe von Feelings Begin. Und wie versprochen geht's heute los mit Santana oder besser gesagt weiter mit Santana. Und ich fange an mit dem Stück Latin Tropical.

0: So, jetzt kommt ein Stück, das heißt This Boy's Fire.
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1: So, das nächste Stück heißt The Game of Love.

So, jetzt kommt eine ganz alte Nummer. Da habe ich dann damals mal ganz verliebt mit einer Frau getanzt. Das ist ja schon ewig her. 1974. Und war richtig happy und schwebte auf Wolke 7. Und das heißt natürlich, ja, das ist Samba-Party.

Ja, da hat mir das Titelmanuskript jetzt einen riesigen Streich gespielt. Das war natürlich Europe und nicht Evil Ways. Und jetzt kommt ein Stück, das heißt Just Feel Better.

0: So, das war natürlich eben Samba-Partie und ich bitte da die kleinen Verhauer, die also titelmäßig nicht mit dem Inhalt übereinstimmten, zu verzeihen. Wieder verantwortlich für diese Sendung war Wolfgang Pietsch. Nächste Woche geht's dann wieder weiter mit einem amerikanischen Gitarristen. So, macht's gut, Leute, bleibt gesund und tschüss.
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